sammelten sich die hohen Priester und Schriftgelehrten und die Ältesten im Volk in den Palast des hohen Priesters, der da hieß Kaiphas, und hielten Rat, wie sie Jesu mit Listen griffen.

im Hause Simonis des Aussätzigen, trat zu ihm ein Weib, die hatte ein Glas mit köstlichem Wasser und goss es auf sein Haupt.

0: Abends satzte sich zu Tische mit den Zwölfen, und da sie aßen, sprach
1: wahrlich, ich sage euch, einer unter euch wird

denn es steht geschrieben, ich werde den Hirten schlagen und die Schafe der Herde werden sie nicht zerstreuen.

Sekret, wirst du mich dreimal verleugnen? Petrus sprach zu ihm, und wenn ich mit dir sterbe,

dass des Menschen Sohn in der Sünder Hände überantwortet wird. Steht auf,

Herr, mit Schwerten und mit Stangen mich zu fahren. Bin ich doch täglich bei euch gesessen und habe gelehrt im Tempel und

0: Der Hohepriester stund auf und sprach zu ihm:
1: Antwortest du nichts zu dem, dass diese wider dich zeugen?

Auf das Fest aber hatte der Landpfleger Gewohnheit, dem Volk einen Gefangenen loszugeben, welchen sie wollten. Er hatte aber zu der Zeit einen Gefangenen, einen sonderlichen vor anderen, der hieß Barabbas. Und da sie

0: Und die Ältesten überredeten das Volk, dass sie um Barabbas bitten sollten und Jesum umbrechten. Da antwortete nun der Landpfleger und sprach zu ihnen:
1: Welchen wollt ihr?

und legeten ihm einen Purpurmantel an und flochten eine dornene Krone und satzten sie auf sein Haupt und ein Rohr in seine rechte Hand und beugeten die Knie vor ihm und spott

sie an die Städte kamen mit Namen Golgatha, das ist verdeutscht Schädelstädt, gaben sie ihm Essig zu trinken mit Gallen vermischet. Und da er's schmeckete, wollte er

Josef nahm den Leib und wickelte ihn in ein Rein-Leinwand und legte ihn in sein eigenes Grab, welches er hatte lassen in einen Felshauen und wälzete einen großen